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3: Binnen 24 Stunden sind laut offiziellen Angaben rund 60.000 Migranten in die spanische Exklave Ceuta in Nordafrika gelangt. Sie sind aus Marokko auf dem See- und Landweg in das Gebiet gekommen, erklären die Behörden heute. Dabei sterben 57 Menschen. Das an der Küste gelegene Ceuta sowie die zweite Exklave Melilla sind immer wieder Ziel von Migranten, die von Marokko aus die EU erreichen wollen. Eine 83-jährige Niederösterreicherin ist gestern beim Baden im Neufelder See ertrunken. Die Frau ist beim Schwimmen plötzlich untergegangen. Badegäste haben sie aus rund 3 Metern Tiefe geborgen. Eine zufällig anwesende Krankenschwester hat sofort mit der Reanimation begonnen. Die bleibt aber ohne Erfolg. Ein Notarzt kann nur noch den Tod der Frau feststellen. Die Mehrheit der FIFA-Mitgliedsländer lehnt die umstrittenen Investorenpläne des Weltverbands ab. Die 55 Mitgliedsverbände der UEFA haben gestern sogar mit einem WM-Boykott gedroht. Heute sind auch die Verbände für Nord-, Mittelamerika und Karibik sowie Asien auf den Zug aufgesprungen. Ein hochrangiger FIFA-Funktionär ist aus Protest zurückgetreten. Der Juli-Rekord für die höchste jemals in einem Juli registrierte Temperatur in Österreich ist gebrochen worden. In Wieselburg in Niederösterreich werden 40,3 Grad gemessen. Das sind um 0,6 Grad mehr als der bisherige Rekord aus dem Jahr 1983.
4: Die Wiener Innenstadt, die erwacht schon mit 27 Grad. Sowas kenne ich echt nur von mir daheim auf Sizilien. In Viergen in Osttirol dafür das Kontrastprogramm mit nur 13 Grad. Heute der schönere Tag vom Wochenende mit einiges an Sonne, morgen eher nicht. An beiden Tagen aber hohe Gewittergefahr, am Nachmittag und auch an beiden Tagen sehr heiß. Hier ist der Verkehrsüberblick für den Samstagmorgen. Wir beginnen in Niederösterreich. S1 Richtung Schwechat, da hat ein Bus eine Panne bei der Vorarlberger Allee, da ist nur die Überholspur frei. Stau reicht zurück bis auf die A21 bis nach Gieshübel. Zeitverlust hier eine halbe Stunde. Eine Dreiviertelstunde lässt hier liegen in Salzburg auf der A10 Richtung Villach zwischen Flachauwinkel und Zederhaus. Da gibt es Blockabfertigung im Baustellenbereich. Dann haben wir in Kärnten B109 Wurzenpass-Bundesstraße zwischen Hart und Wurzenpass. Da wird gerade ein Fahrzeug geborgen, ist gesperrt. Dauer der Sperre wahrscheinlich noch eine Dreiviertelstunde. Und Kärnten A11 vor dem Karawankentunnel, da lässt ihr eine Dreiviertelstunde liegen. Grund dafür Überlastung Richtung Slowenien. Gute Fahrt!
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Zentral 4 ist in 4 Minuten hier. Herr Kollege, was ist mit der Fuhr da?

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1: Nach dem Ansturm zehntausender Migranten auf die spanische Exklave Ceuta in Nordafrika sind nach offiziellen Angaben des spanischen Innenministeriums bis gestern Abend rund 48.000 der illegal Eingereisten wieder nach Marokko zurückgekehrt. In den letzten Tagen haben laut Behörden rund 60.000 Menschen aus Marokko kommend Ceuta erreicht. Nach Angaben der EU-Kommission gibt es bis dato keine Weiterbewegungen in Richtung des europäischen Kontinents. Knapp ein Fünftel der Österreicherinnen und Österreicher lehnt das öffentliche Stillen von Kindern über einem Jahr ab. Das zeigt eine aktuelle Umfrage eines Marktforschungsinstituts. Je älter das gestillte Kind ist, desto größer ist das Unverständnis bei den Befragten. Die Weltgesundheitsorganisation empfiehlt eigentlich, Babys in den ersten 6 Monaten ausschließlich zu stillen und danach mit Beikost zu beginnen. Der LASK ist meisterlich in die neue Bundesliga-Saison gestartet. Die Linzer haben am Abend den GAK mit 3:0 besiegt. Zufrieden ist man aber noch nicht ganz. Trainer Dietmar Kübauer sagt, es gibt noch Luft nach oben. Vor allem in der Offensive will man sich noch verstärken. Die Fernpassstraße in Tirol wird heute erneut wegen 2 Demos gesperrt. Die Sperre dauert von 9.45 Uhr bis 12 Uhr. Auch die Hantenjochstraße ist zeitgleich nicht passierbar. Es wird vor kilometerlangen Staus gewarnt, da es eines der stärksten Reisewochenenden ist.
2: Gewitter begleiten uns offenbar schon von der Früh weg und über den ganzen Tag verteilt jetzt gerade zwischen dem Stubaital und dem Aachensee in Tirol. Der Osten, der kriegt es wieder brütend heiß bei bis zu 38 Grad. Nach Westen zu ist es etwas erträglicher. Und ich wollte eigentlich heute Abend zum Heurigen mit einem Freund aus Südtirol. Kann was werden bei der Hitze? Wie viele Spritzer brauchen wir, damit wir uns abkühlen? Der Wahnsinn. Morgen weniger Sonne als heute. Heißt aber nicht, dass es nicht heiß ist. Vielleicht bisschen frischer. 28 bis 36 Grad. Die 40, die gibt es wieder ab übermorgen aufwärts. Und die große Frage, Ende der Hitzewelle? Naja, nicht vor Samstag.
3: Hier ist der Verkehrsüberblick für den Samstagmorgen. Niederösterreich, S1 Richtung Schwechat, vor Mansfeld, da hat es gekracht. Unfallstelle allerdings schon geräumt. Weiterhin aber 20 Minuten Zeitverlust. In Oberösterreich ist wieder alles okay, A25 Richtung Linz, kurz nach Weißkirchen. Defektes Fahrzeug ist entfernt worden vom rechten Fahrstreifen. Da gibt es keinen Stau mehr. Stau sehr wohl in Salzburg, es fängt schon an in Bayern auf der A8, aber jetzt auf Österreich bezogen vom Walserberg bis zum Knoten Salzburg und dann A10 Richtung Villach vor der Einhausung Flachau. Da lässt ihr locker eine Dreiviertelstunde, wenn nicht mehr, liegen. In Kärnten ist die B109 wieder frei befahrbar zwischen Hart und dem Wurzenpass. Fahrzeug ist dort geborgen worden. Es bleibt aber in Kärnten weiterhin bei der Blockabfertigung auf der A11 vor dem Karawankentunnel Richtung Slowenien und es bleibt auch bei ca. 50 bis 60 Minuten Anfahrtszeit. Gute Fahrt!
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4: Willkommen und schönen guten Morgen. Das ist es also, das erste Augustwochenende in diesem Sommer. Wir starten rein in den 1. August 2026 mit Uli Bär und schönes Madel. In diesem Sinne, schönes Aufstehen.

Wolfgang Ambros zum Frühstück geht eigentlich immer, oder? Samstagmorgen, fein, dass ihr Radio Rot-Weiß-Rot-Show beim Aufstehen hört. Und das machen wir heute, weil Wochenende komplett entspannt, stressfrei. Das Einzige, was uns vielleicht stressen könnte um die Uhrzeit, ist die Tatsache, wie lange wir lüften können. Ja, also Fenster aufreißen, es geht nicht mehr allzu lang. Auch heute wird es wieder super heiß, bis an die 38 Grad kriegen wir.

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Also wenn einer einem aus der Seele sprechen kann, dann ist das ja wohl Rian, oder? Urlaub auf der Autobahn. Ich hoffe, ihr habt eine schönere Destination im Blick. Seid aber vielleicht auch schon genau unterwegs in Richtung Urlaub. Dann wünschen wir natürlich eine gute Fahrt mit 100% Musik aus Österreich. Und wir schicken euch gleich mal a little bit of love ins Auto. Kann nie schaden. Wir sind Espresso auf Radio Rot-Weiß-Rot. Feinen Samstagmorgen. Schönes Wochenende.

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Fühlen Sie sich von jemandem bedroht?

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1: Die Fernpoststraße in Tirol wird heute erneut wegen zwei Demos gesperrt. Die Sperre dauert von 9.45 Uhr bis 12 Uhr. Auch die Hantenjochstraße ist zeitgleich nicht passierbar. Es wird vor kilometerlangen Staus gewarnt, da es eines der stärksten Reisewochenenden ist. Nach dem Ansturm zehntausender Migranten auf die spanische Exklave Ceuta in Nordafrika sind nach offiziellen Angaben des spanischen Innenministeriums bis gestern Abend rund 48.000 der illegal Eingereisten wieder nach Marokko zurückgekehrt. In den letzten Tagen haben laut Behörden rund 60.000 Menschen aus Marokko kommend Ceuta erreicht. Nach Angaben der EU-Kommission gibt es bis dato keine Weiterbewegungen in Richtung des europäischen Kontinents. Knapp ein Fünftel der Österreicherinnen und Österreicher lehnt das öffentliche Stillen von Kindern über einem Jahr ab. Das zeigt eine aktuelle Umfrage eines Marktforschungsinstituts. Je älter das gestillte Kind ist, desto größer ist das Unverständnis bei den Befragten. Die Weltgesundheitsorganisation empfiehlt eigentlich, Babys in den ersten 6 Monaten ausschließlich zu stillen und danach mit Beikost zu beginnen. Der LASK ist meisterlich in die neue Bundesliga-Saison gestartet. Die Linzer haben am Abend den GAK mit 3:0 besiegt. Zufrieden ist man aber noch nicht ganz. Trainer Dietmar Kübauer sagt, es gibt noch Luft nach oben. Vor allem in der Offensive will man sich noch verstärken.
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2: Wien-Donaufeld und die Leiserberge, die haben schon 26 Grad, also solche Temperaturen in der Früh, das kenne ich echt nur von mir daheim auf Sizilien. In Virgen in Osttirol das Kontrastprogramm mit nur 13, im Freiwald gar nur 11 Grad. Heute übrigens der schönere Tag vom Wochenende mit einiges an Sonne, morgen eher nicht. An beiden Tagen aber hohe Gewittergefahr am Nachmittag und auch an beiden Tagen heiß. Hier ist der Verkehrsüberblick für den Samstagmorgen. Niederösterreich, S1 Richtung Schwechat, Vormannswörth, da hat es gekracht. Unfallstelle allerdings schon geräumt, weiterhin aber 20 Minuten Zeitverlust. In Oberösterreich ist wieder alles okay, A25 Richtung Linz, kurz nach Weißkirchen. Defektes Fahrzeug ist entfernt worden vom rechten Fahrstreifen, da gibt es keinen Stau mehr. Stau sehr wohl in Salzburg, es fängt schon an in Bayern auf der A8, aber jetzt auf Österreich bezogen, vom Walserberg bis zum Knoten Salzburg und dann A10 Richtung Villach vor der Einhausung Flachau. Da lässt ihr locker eine Dreiviertelstunde, wenn nicht mehr, liegen. In Kärnten ist die B109 wieder frei befahrbar zwischen Hart und dem Wurzenpass. Fahrzeug ist dort geborgen worden. Es bleibt aber in Kärnten weiterhin bei der Blockabfertigung auf der A11 vor dem Karawankentunnel Richtung Slowenien. Und es bleibt auch bei ca. 50 bis 60 Minuten Anfahrtszeit. Gute Fahrt!
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3: Genießt euer Frühstück am Samstagmorgen. Besser schmeckt es natürlich mit der richtigen Musik dazu. Aber da habt ihr schon genau den richtigen Sender gewählt. 100% Musik aus Österreich zum Aufstehen. Ich bin Verena Saluke und habe in dieser Stunde Ina Regen, Tom Paddings Herzattacken und jetzt Lemo für euch. Gehen wir's an.
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Der ist mitten in den Tourvorbereitungen. 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
1: Der Holzer singt vom Neusiedler See, der Kofler vom Mondsee. Ja, es macht sich so ein gewisser Trend bemerkbar in diesem Sommer. Aber bleiben wir mal beim Kofler. Der ist mit 13 Jahren echt schon in der Getreidegasse in Salzburg gestanden, also da, wo richtig was los ist, mit der Gitarre in der Hand und hat Straßenmusik gemacht. Finde ich sehr lässig. Dazu paart sich jetzt noch ein bisschen so Reggae-Sound und das Ergebnis, ein, wie gesagt, lässiger Sommerhit. Hier ist Mondsee.
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Naja, wenn man es genau nimmt, geht es Schritt für Schritt nach hinten. Also zumindest in den Radio Rot-Weiß-Rot-Charts. Diesmal nur Platz 7 für die Volkshilfe. Die brandneue Wertung wie immer freitags 17 Uhr. Gestern war es wieder soweit. Auf der 1 ist nach wie vor die Ness. Die hält Woche für Woche die Pole Position mit, das Gute gewinnt. Soll das weiter so bleiben, dann einfach weiter wünschen auf rot-weiß-rot.fan.

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1: Die Fernpassstraße in Tirol wird heute erneut wegen zwei Demos gesperrt. Die Sperre dauert von 9.45 Uhr bis 12 Uhr. Auch die Hantenjochstraße ist zeitgleich nicht passierbar. Es wird vor kilometerlangen Staus gewarnt, da es eines der stärksten Reisewochenenden ist. Im heurigen Juni sind in Österreich rund 400 Menschen aufgrund der außergewöhnlich hohen Hitzebelastung verstorben. Die Agentur für Gesundheit und Ernährungssicherheit hat erstmals schon während des Sommers die hitzeassoziierte Sterblichkeit geschätzt und geht für Juni 2026 von 395 Opfern aus. Das ist mit Abstand der höchste Wert in einem Juni in den vergleichbaren Auswertungen seit 2017. Der LASK ist meisterlich in die neue Bundesliga-Saison gestartet. Die Linzer haben am Abend den GAK mit 3:0 besiegt. Zufrieden ist man aber noch nicht ganz. Trainer Dietmar Kübauer sagt, es gibt noch Luft nach oben. Vor allem in der Offensive will man sich noch verstärken. Knapp ein Fünftel der Österreicherinnen und Österreicher lehnt das öffentliche Stillen von Kindern über einem Jahr ab. Das zeigt eine aktuelle Umfrage eines Marktforschungsinstituts. Je älter das gestillte Kind ist, desto größer ist das Unverständnis bei den Befragten. Die Weltgesundheitsorganisation empfiehlt eigentlich, Babys in den ersten 6 Monaten ausschließlich zu stillen und danach mit Beikost zu beginnen.
2: Wien kratzt schon am 30er. Bist du deppert, das ist nicht einmal noch 9 Uhr, wir haben 29 Grad.
3: Was wird denn das heute noch, ja? 38 im Osten, nach Westen zu wird es ein bisschen erträglicher, kann man sagen. Von den Wolken her ist es ganz im Westen schön, also teilweise auch Tirol, aber dann irgendwo in der Mitte zwischen Tirol und dem Salzburger Land gibt es ein kleines Schauerband und dann nach Osten zu ein Mix aus Sonne und Wolken. Also so lupenrein wie gestern wird es heute definitiv nicht, aber heiß eben. Heiß auch morgen am Sonntag. Aber noch weniger Sonne als heute. Die Gewitterwahrscheinlichkeit, die ist auch morgen ziemlich hoch. Hier ist der Verkehrsüberblick für den Samstagmorgen. Wir haben in Tirol Stau auf der A13 Richtung Brennero ab Schönberg mit einem Zeitverlust von 20 Minuten. Achtung in Tirol auf der B179 ab 9 Uhr gibt es an zwei Stellen eine Sperre der Fernpass-Bundesstraße. Und dann haben wir Urlauberverkehr Richtung Süden. Das fängt schon in Deutschland, in Bayern an, auf der deutschen A8 bei Anger. Geht einmal bis Salzburg Süd, plus 20 Minuten da die ersten, die ihr da liegen lässt. Und dann in weiterer Folge A10 Richtung Villach, nochmal 20 Minuten zwischen dem Knoten Pongau und Eben. Außerdem in Kärnten Blockabfertigung weiterhin, vor dem Karawankentunnelfahrt Richtung Slowenien. Da beträgt der Zeitverlust 50 Minuten. Gute Fahrt!
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4: Kurz nach 9 am Mars, Verena Saluke bei euch. Schönen Samstagvormittag, schönen Samstagmorgen, je nachdem, am Wochenende nehmen wir es doch nicht so genau. Wir starten jedenfalls rein in die nächste Stunde bester Pop aus Österreich mit Pizzeria und ja, gleich mal.
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Und damit ist sie einfach unangefochten die Nummer 1. Seit Wochen schon Nest, das Gute gewinnt, Platz 1 der Radio Rot-Weiß-Rot-Charts, weil ihr euch die Nummer so fleißig wünscht. Ja, eure Musikwünsche entscheiden über die brandneue Wertung. Immer freitags 17 Uhr gibt es die dann bei uns hier auf Radio Rot-Weiß-Rot. Und wie gesagt, für nächste Woche könnt ihr jetzt schon eure Musikwünsche abgeben.

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1: Stündlich die brandneuen Hits aus Österreich für euch. Ja, den besten Pop haben natürlich wir hier. 100% Musik aus Österreich auch am Wochenende. Jetzt von Matt Acoustics. Der hat sich ja privat ein bisschen zurückgezogen, seitdem er Papa geworden ist vor ein paar Wochen. Bitte, da gibt es ein super süßes Video von ihm auf Insta, wo das kleine Butzi-Baby auf der Gitarre liegt. Ich glaube, das ist so keine 50 cm groß. Also frisch geschlüpft und er singt ihr was vor. Ist das entzückend. Ich denke aber nicht, dass es dieser Song hier sein wird. Der ist dann doch im anderen gewidmet. Supermadel, jetzt neu hier auf Radio Rot-Weiß-Rot.
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Der beste Pop aller Zeiten aus Österreich für euren Samstagvormittag. Ein 90er von Peter Cornelius, jetzt gleich ein 80er von The Form. Aber noch vor 10 gehen sich natürlich auch noch einige frische Hits aus, wie der von Norbert Schneider zum Beispiel oder von The Most Company. So klingen 100% Musik aus Österreich für euer Wochenende hier auf Radio Rot-Weiß-Rot.

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1: Nach dem Ansturm zehntausender Migranten auf die spanische Exklave Ceuta in Nordafrika sind nach offiziellen Angaben des spanischen Innenministeriums bis gestern Abend rund 48.000 der illegal Eingereisten wieder nach Marokko zurückgekehrt. In den letzten Tagen haben laut Behörden rund 60.000 Menschen aus Marokko kommend Ceuta erreicht. Nach Angaben der EU-Kommission gibt es bis dato keine Weiterbewegungen in Richtung des europäischen Kontinents. Im heurigen Juni sind in Österreich rund 400 Menschen aufgrund der außergewöhnlich hohen Hitzebelastung verstorben. Die Agentur für Gesundheit und Ernährungssicherheit hat erstmals schon während des Sommers die hitzeassoziierte Sterblichkeit geschätzt und geht für Juni 2026 von 395 Opfern aus. Das ist mit Abstand der höchste Wert in einem Juni in den vergleichbaren Auswertungen seit 2017. Die FIFA gibt ihre umstrittenen Investorenpläne laut FIFA-Präsident Infantino auf. Die UEFA hat ja mit einem Boykott der Weltmeisterschaft gedroht, sollten die Pläne weiter verfolgt werden. Die FIFA wollte einen Teil ihrer kommerziellen Rechte verkaufen, um damit eine Milliardensumme einzuspielen. In Neapel hat es am Abend ein starkes Erdbeben der Stärke 4,7 gegeben. Das Epizentrum ist nur 4 Kilometer von der Stadt entfernt gewesen. Zahlreiche Menschen sind in der Panik auf die Straße gerannt. Es gibt auch mehrere Verletzte. Der Hafen von Pozzuoli ist wegen eines Feldsturzes geschlossen.
2: Gerade noch so die angenehmste Uhrzeit an alle Frühaufsteher. Ihr habt heute alles richtig gemacht. Momentan noch unter Anführungszeichen unter 30 Grad in allen Hauptstädten. Heute geht es nämlich nochmal rauf auf die 26 bis 34 Grad. Über den Tag kracht es dann auch immer mal wieder, vor allem bei euch im Westen und Südwesten. Morgen am Sonntag nochmal so ein heißer, schwüler Tag. So startet dann auch die neue Woche. Gewitter und Regen werden dann aber auch immer häufiger. Das ist der Blick auf Österreichs Straßen, da ist einiges los, zum Beispiel in Niederösterreich, A1 Richtung Salzburg, zwischen St. Pölten Süd und Losdorf, da ist ein Unfall passiert, 4 Kilometer Stau, 20 Minuten mehr Fahrzeit. Oberösterreich, A8 Richtung Wels, zwischen Haag und Meckenhofen, ein Unfall auf der Überholspur, 15 Minuten plus. Tirol, Fernpassstraße, die ist ab jetzt gesperrt wegen einer Demonstration an 2 Stellen, das wird noch bis am Mittag heute dauern, bitte die B179 unbedingt meiden. In Salzburg A10 Richtung Villach, zwischen Knoten Ponga und Hüttau und auch vor der Mautstelle St. Michael 20 Minuten Wartezeit und Kärnten Karawankentunnel 1,5 Stunden Wartezeit bei der Ausreise Richtung Slowenien. Also ihr merkt, einiges los auf Österreichs Straßen. Ich wünsche euch eine gute Fahrt.
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3: Wir begleiten euch Richtung Badesee, Richtung Freibad und drücken euch ganz fest die Daumen, dass irgendwo noch ein Schattenplatz verfügbar ist. 100% Musik aus Österreich habt ihr jedenfalls im Ohr und das natürlich auch mit sommerlichen Klängen von Georg Danzer, Weiße Pferde.

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1: Und da haben wir diesmal einen ganz besonderen Song von Paper Moon für euch, nämlich den Song, der dafür verantwortlich ist, dass sie einen Plattenvertrag bekommen haben. Tatsächlich war es so, dass sie einen Bandwettbewerb gewonnen haben und der erste Preis war eine Tonaufnahme in einem professionellen Tonstudio. Sie haben nicht nur Tell Me a Poem aufgenommen, sondern auch Night After Night. Und dieser Song hat es ins Radio geschafft und ist dort wirklich durch die Decke gegangen. Und zwar so, dass ein Plattenlabel auf sie aufmerksam wurde. Finde ich lässig, dass es auch mal in diese Richtung funktioniert hat. Lehnt euch mal 3 Minuten 19 zurück und genießt es einfach nur. Night After Night, Paper Moon.

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1: Mindestens einmal pro Stunde hört ihr bei uns ganz, ganz frische Hits aus Österreich in Österreich. Und in dieser Stunde haben wir einen Hit von einem Duo namens Beda und Klaus, zwei waschechte Waldviertler, die unter anderem auch als Sprechgesang machen. Mit einer ganz wichtigen Message diesmal: Selbstachtung. Schau auf die. Neu hier bei uns auf Radio Rot-Weiß-Rot.

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Ein und dieselbe Stadt, zwei Perspektiven. Ja, während Falco Wien, man kann fast sagen, eine Hymne geschrieben hat mit Vienna Calling, Wismar SDS geht es ganz anders. Die wollen einfach nur zurück nach Fürstenfeld, beziehungsweise raus aus der Großstadt. Hier ist Fürstenfeld für euren Samstagvormittag auf Radio Rot-Weiß-Rot, 100% Musik aus Österreich. Langsam.

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1: Nach dem Ansturm zehntausender Migranten auf die spanische Exklave Ceuta in Nordafrika sind nach offiziellen Angaben des spanischen Innenministeriums bis gestern Abend rund 48.000 der illegal Eingereisten wieder nach Marokko zurückgekehrt. In den letzten Tagen haben laut Behörden rund 60.000 Menschen aus Marokko kommend Ceuta erreicht. Nach Angaben der EU-Kommission gibt es bis dato keine Weiterbewegungen in Richtung des europäischen Kontinents. Im heurigen Juni sind in Österreich rund 400 Menschen aufgrund der außergewöhnlich hohen Hitzebelastung verstorben. Die Agentur für Gesundheit und Ernährungssicherheit hat erstmals schon während des Sommers die hitzeassoziierte Sterblichkeit geschätzt und geht für Juni 2026 von 395 Opfern aus. Das ist mit Abstand der höchste Wert in einem Juni in den vergleichbaren Auswertungen seit 2017. Der LASK ist meisterlich in die neue Bundesliga-Saison gestartet. Die Linzer haben am Abend den GAK mit 3:0 besiegt. Zufrieden ist man aber noch nicht ganz. Trainer Dietmar Kübauer sagt, es gibt noch Luft nach oben. Vor allem in der Offensive will man sich noch verstärken. Drei Viertel der österreichischen Betriebe spüren derzeit den Fachkräftemangel. Das zeigt eine aktuelle Umfrage der Wirtschaftskammer. Am stärksten betroffen sind die Branchen Transport und Verkehr, Tourismus und Freizeitwirtschaft sowie Gewerbe und Handwerk. Laut Schätzung fehlen österreichweit rund 155.000 Fachkräfte.
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2: Sonnenbrille, Sonnencreme, Sonnenschutz, ja alles dreht sich heute um die Sonne. Die höchsten Gefühle heute zwischen 26 und 35 Grad mit einem strahlend blauen Himmel. Am wärmsten vor allem bei euch in Niederösterreich, Wien und dem Burgenland. Regen und teilweise auch heftige Gewitter mischen sich da aber immer wieder dazu, vor allem im Bergland. Die Hitze, die bleibt uns aber noch erhalten. Bis kommenden Freitag bleibt es mal so sonnig und warm. Das ist euer Verkehrsupdate. Wir starten mal mit Good News in Oberösterreich. A8 Richtung Wels zwischen Haag und Meckenhofen. Die Unfallstelle, die ist jetzt geräumt. Langsam geht's da wieder voran. Aber sonst einiges los auf Österreichs Straßen. Zum Beispiel in Tirol, da ist die Fernpassstraße B179 gesperrt wegen einer Demonstration. Das wird noch bis am Mittag dauern. Ausweichen geht da nur großräumig über Kufstein oder die A12. Reiseverkehr heute generell von Bayern über Salzburg startet schon auf der A8 in Deutschland und geht dann weiter auf die A10 Richtung Villach zwischen Knoten Ponga und Zederhaus 30 Minuten plus und auch vor der Mautstelle St. Michael 30 Minuten Wartezeit. Kärnten A10 und A11 Richtung Slowenien zwischen Spital und Villach, da gibt es Blockabfertigungen und dann beim Karawankentunnel 1,5 Stunden Wartezeit bei der Ausreise. Auch bei der Einreise, also Richtung Österreich, brauchst du 30 Minuten länger. Also einiges los auf Österreichs Straßen. Ich wünsche euch eine gute und vor allem sichere Fahrt.
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3: Servus, Verena Saluke bei euch an diesem heißen Samstagvormittag. Ich reserviere euch ein musikalisches Schattenplatzau und serviere euch dazu ein Clash Kurz Bier. Wie klingt das? Ha? Also besser gesagt, Pizzeria und die Austunde ist für mich. Gleich nach Will and the Power und der ERV.

Wenn man es daheim gar nicht mehr aushält, weil einfach zu heiß an diesem Wochenende, dann gibt es zu Badesee und Freibad natürlich noch eine dritte Alternative. Kino. Seit dieser Woche neu in unseren Kinos Spider-Man Brand New Day. 2,5 Stunden geballte Marvel-Action inklusive Hulk, freue ich mich schon riesig drauf. Und das in einem herrlich klimatisierten Dunkelkämmerchen quasi. Also gibt nichts Besseres. Wird mein Abendprogramm, glaube ich, heute. Was auch immer bei euch im Programm steht, ich hoffe, ihr könnt es genießen in vollen Zügen. Mit 100% Musik aus Österreich hier von uns. Jetzt auf Radio Rot-Weiß-Rot. Lightworker. Englisch oder da? Ihr könnt es genießen in vollen Zügen mit 100% Musik aus Österreich hier von uns.

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3: Fast alle Migranten haben die spanische Exklave Ceuta in Nordafrika wieder verlassen. Laut der spanischen Regierung sind die meisten Menschen nach Marokko zurückgekehrt. Mindestens 67 Migranten sind dabei ums Leben gekommen. Die EU beginnt nun, den Schock zu verarbeiten. Heute wollen sich Experten der EU-Mitgliedstaaten in einer Krisensitzung über die Entwicklungen und den Migrantenansturm der letzten Tage austauschen. Die Linzer Polizei hat am Abend das Auto eines 23-Jährigen beschlagnahmt, der mehr als doppelt so schnell wie erlaubt unterwegs war. In einer 70er-Zone ist der Pkw mit Tempo 154 gemessen worden. Der Lenker ist in Wagen und Führerschein vorerst los. Der LASK ist meisterlich in die neue Bundesliga-Saison gestartet. Die Linzer haben am Abend den GAK mit 3:0 besiegt. Zufrieden ist man aber noch nicht ganz. Trainer Dietmar Kübauer sagt, es gibt noch Luft nach oben. Vor allem in der Offensive will man sich noch verstärken. Drei Viertel der österreichischen Betriebe spüren derzeit den Fachkräftemangel. Das zeigt eine aktuelle Umfrage der Wirtschaftskammer. Am stärksten betroffen sind die Branchen Transport und Verkehr, Tourismus und Freizeitwirtschaft sowie Gewerbe und Handwerk. Laut Schätzung fehlen österreichweit rund 155.000 Fachkräfte.
4: Sonnenbrille auf, Wasserflasche einpacken und los geht's ins Wochenende. Bevor der Sommer eine kurze Pause einlegt, legt aber heute doch mal ordentlich drauf mit Temperaturen zwischen 26 und 35 Grad. Zwar nicht so heiß wie gestern, aber trotzdem ein warmer Tag für ganz Österreich. Im Westen gibt's später einzelne Regenschauer oder Gewitter, vor allem bei euch in Tirol, Salzburg und Kärnten. Am Sonntag erreichen die Schauer dann auch Niederösterreich, heiß bleibt's aber trotzdem mit 28 bis 36 Grad. Das ist der Blick auf Österreichs Straßen. Wir starten in Tirol. Die Fernpassstraße B179, die ist noch bis 12 Uhr gesperrt wegen Demonstrationen. Ausweichen geht dann nur über Kufstein und die A12. Auch beim Autobahngrenzübergang Kufstein-Kiefersfelden gibt es 20 Minuten Wartezeit bei der Ausreise. Salzburg A10 Richtung Villach bei Flachau Winkel eine halbe Stunde mehr Fahrzeit. Kärnten Karawankentunnel 1,5 Stunden Wartezeit bei der Ausreise Richtung Slowenien und auch bei der Einreise Richtung Österreich eine Dreiviertelstunde länger. Steiermark A9 Richtung Slowenien. Zwischen Seiersberg und Schachenwald gibt es 5 Kilometer Stau im Baustellenbereich, 30 Minuten mehr Fahrzeit. Und zwei Unfälle sind passiert in Niederösterreich auf der A1 Richtung Salzburg bei Haag und auch auf der A4 Richtung Budapest zwischen Bruck Nord und Bruck West. Es beginnt sich bei beiden Unfällen schon zu stauen. Sonst läuft's auf Österreichs Straßen. Ich wünsche euch eine gute und vor allem sichere Fahrt.
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5: Ja, der heurige Amadeus Award war nur der Anfang. Jetzt hat Caro Fuchs auch noch eine goldene Schallplatte bekommen für ihren Riesenerfolg mit Off im Kopf. Liebe Caro, auch von uns natürlich herzlichen Glückwunsch, super Leistung und man kann sagen, was man will. Ist halt einfach ein Banger, die Nummer.
6: Die Tochter von der Erne, ihre Schwiegertochter, arbeitet jetzt in Graz.

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Gänsehautgarantie bei der Nummer, wenn man die mal live erleben darf, da bin ich mir sicher. 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

Mahlzeit Österreich, das ist eure wohlverdiente Mittagspause am Samstag. Kochen wird definitiv überbewertet, also das schenken wir uns bei der Hitze, ein klassisches Wurst- oder Nudelsalatwetter. Und dazu gibt's von uns, wie gewohnt, 100% Musik aus Österreich. In dieser Stunde noch von Contact, Keiner mag Faustmann und jetzt von den Ausseer Hartbratlern.

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1: Fast alle Migranten haben die spanische Exklave Ceuta in Nordafrika wieder verlassen. Laut der spanischen Regierung sind die meisten Menschen nach Marokko zurückgekehrt. Mindestens 67 Migranten sind dabei ums Leben gekommen. Die EU beginnt nun, den Schock zu verarbeiten. Heute wollen sich Experten der EU-Mitgliedstaaten in einer Krisensitzung über die Entwicklungen und den Migrantenansturm der letzten Tage austauschen. Die Linzer Polizei hat am Abend das Auto eines 23-Jährigen beschlagnahmt, der mehr als doppelt so schnell wie erlaubt unterwegs war. In einer 70er-Zone ist der Pkw mit Tempo 154 gemessen worden. Der Lenker ist in Wagen und Führerschein vorerst los. Drei Viertel der österreichischen Betriebe spüren derzeit den Fachkräftemangel. Das zeigt eine aktuelle Umfrage der Wirtschaftskammer. Am stärksten betroffen sind die Branchen Transport und Verkehr, Tourismus und Freizeitwirtschaft sowie Gewerbe und Handwerk. Laut Schätzung fehlen österreichweit rund 155.000 Fachkräfte. Knapp ein Fünftel der Österreicherinnen und Österreicher lehnt das öffentliche Stillen von Kindern über einem Jahr ab. Das zeigt eine aktuelle Umfrage eines Marktforschungsinstituts. Je älter das gestillte Kind ist, desto größer ist das Unverständnis bei den Befragten. Die Weltgesundheitsorganisation empfiehlt eigentlich, Babys in den ersten 6 Monaten ausschließlich zu stillen und danach mit Beikost zu beginnen.
2: Der Sommer, der ist gekommen, um zu bleiben. Heute am Samstag nochmal so ein richtig warmer Tag. Also schaut, dass ihr viel trinkt und Schatten sucht. Temperaturen klettern nochmal auf die bis zu 35 Grad. Regenschauer sind aber auch möglich, vor allem bei euch in Tirol, Salzburg und Kärnten. Morgen am Sonntag ziehen dann die Regenschauer auch zu euch nach Niederösterreich. Es bleibt aber heiß mit bis zu 36 Grad. Die große Abkühlung gibt's dann erst kommenden Freitag. Das ist euer Verkehrsupdate. Wir starten mal mit Good News in Tirol. Fernpassstraße B179, die Sperre nach den Demonstrationen ist da aufgehoben. Stau gibt es jetzt aber trotzdem bei Nassereith und Reute, 3/4 Stunde plus. Auch beim Autobahngrenzübergang Kufstein-Kiefersfelden, 20 Minuten Wartezeit bei der Ausreise. Salzburg A10 Richtung Villach zwischen Flachau und St. Michael, 20 Minuten mehr im Baustellenbereich. Und auch Richtung Salzburg ab Werfen brauchst du da länger. Kärnten-Karawankentunnel, 1,5 Stunden Wartezeit bei der Ausreise. Da sind einige Richtung Slowenien unterwegs und auch bei der Einreise brauchst du eine 3/4 Stunde länger. Und Steiermark A2 Richtung Klagenfurt zwischen Steinberg und Mohrendriach, da gibt es Blockabfertigungen plus 30 Minuten. Ich wünsche euch eine gute und vor allem sichere Fahrt.
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3: Feinen Samstagnachmittag, kurz nach 1 haben wir es, Verena Saluke bei euch. Und heute lassen wir es uns richtig gut gehen, oder? Heute stresst uns mal nichts. Außer vielleicht, wenn das Eis knapp wird. Das könnte dann haarig werden. Aber ansonsten genießen wir 100% Musik aus Österreich. Jetzt meinen absoluten Lieblings-Josh-Hit. Hier ist Sag ab.
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Oh, könnte ich in Dauerschleife hören, die Nummer. So gut. Mo, Send Me Roses hier auf Radio Rot-Weiß-Rot. Und übrigens bestes Gästegeschenk auf jeder Hochzeit in diesem Sommer, diese kleinen Handventilatoren. Ja? Also Fächer waren gestern, teilt euren Gästen diese Mini-Handventilatoren aus und das Fest ist gerettet, ich schwöre. Hab's im Juni, also bei der letzten Hitzewelle, selbst miterlebt. Großartig. Das ist euer Samstagnachmittag und noch vorm Tortenanschnitt bei uns, Blutschink, Marc. Und jetzt Sommersound vom PB8 Club. Hier ist mehr, 100% Musik aus Österreich für euer Wochenende.

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Also, dass er auf Italien pfeift, wissen wir ja spätestens seit Strada del Sole. Von Spanien dagegen war er immer angetan, der Reinhard Fendrich. Hatte doch jahrelangen Zweitwohnsitz dort auf Mallorca. Erst 2019 hat er diesen aufgegeben und die Finca verkauft und ist dann wieder ganz zurück nach Österreich. Was bleibt, sind sicher viele, viele schöne Erinnerungen. Und eben dieser Song hier, Soy Tu Vida. Das ist er, der 1. August in Österreich. Temperaturen wie in Spanien haben wir aktuell. Ich hoffe, ihr habt irgendwo einen gemütlichen Schattenplatz gefunden und genießt es vielleicht am besten am Wasser. 100% Musik aus Österreich. Radio Rot-Weiß-Rot-Power jetzt mit Zebra.

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1: Fast alle Migranten haben die spanische Exklave Ceuta in Nordafrika wieder verlassen. Laut der spanischen Regierung sind die meisten Menschen nach Marokko zurückgekehrt. Mindestens 67 Migranten sind aber bei dem Versuch, schwimmend nach Ceuta zu gelangen, ums Leben gekommen. Ein 63-jähriger Autofahrer ist gestern bei einem Frontalcrash in Niederösterreich getötet worden. Der Unfallgegner, ein 40-jähriger Klein-Lkw-Fahrer, war stark betrunken. Der 63-jährige wurde in seinem Fahrzeug eingeklemmt und ist noch an der Unfallstelle gestorben. Die UEFA attackiert FIFA-Präsident Gianni Infantino weiter scharf. In einer heutigen Stellungnahme heißt es, dass die FIFA-Führung das Vertrauen der UEFA und vieler anderer Mitglieder der Fußballfamilie verloren habe. Infantino hat ja zuletzt Pläne vorgelegt, die kommerziellen WM-Rechte an Investoren zu verkaufen. Nach massiver Kritik hat er diese Pläne gestern verworfen. Die Sperre der Fernbahnstrecke in Tirol ist wieder aufgehoben. Die Demonstration ist vorbei. Rund 1000 Menschen haben an den Demonstrationen teilgenommen, bei denen es vor allem um Protest gegen das sogenannte Fernpasspaket der Landesregierung geht. Trotz des Reisewochenendes ist ein Verkehrschaos aber ausgeblieben.
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2: Schönen Nachmittag mit den Wetteraussichten. Boah, schweißtreibend vor allem im Osten. Da bis zu 37 Grad, sonst Richtung Westen 26 bis 34 Grad. Die Topwerte ist auch noch heiß genug. Dazu ein Mix aus Sonne, Wolken und Gewittern. Die können jetzt vor allem am Nachmittag heftig ausfallen. Vor allem bei euch im Bergland. Morgen sehr ähnlich. Immer wieder Gewitter mit dabei, besonders am Nachmittag. Ein Blick auf die Straßen, einiges los. Wir starten in Wien, Gürtelabfahrt von der Tangente Richtung Hauptbahnhof. Sperre nach einem Unfall, ihr werdet hier umgeleitet. Salzburg, A10 Richtung Salzburg bei Werfen vor dem Helbersberg-Tunnel, Blockabfertigung plus 15 Minuten. Dann beim Karawankentunnel bei der Einreise plus 45 Minuten, bei der Ausreise plus eine Stunde. Steiermark, A2 Richtung Klagenfurt zwischen Steinberg und Modriach plus 20 Minuten und Trassenhofen bei der Ausreise plus eine Stunde aktuell. Viel Geduld und gute Fahrt.
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3: Schönen Samstagnachmittag, Peter Schweiger da und die Jungs hier sind auch da.
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3: Gemeinsam mit Avec, Home Dahorm.

Der gemütliche Samstagnachmittag auf Radio Rot-Weiß-Rot. Schön, dass ihr mit dabei seid. Und ich habe jetzt für euch Musik aus dem Burgenland von Die Meierin. Sie steht mit ihrer Musik für Mut, für Liebe und sie kämpft dafür, dass sich Frauen nicht unter ihrem Wert verkaufen. Das ist 100% Musik aus Österreich. Die Meierin, die Ersten.

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Servus, Radio Rot-Weiß-Rot da. Ja, und was ist los in unserem schönen Land dieses Wochenende? Vieles, sage ich euch. In Kärnten der Villacher Kirtag, das ist Österreichs größtes Brauchtumsfest. In der Steiermark das Festival La Strada Graz, ein internationales Festival für Straßenkunst, für Figurentheater, für einen neuen Zirkus. Und in Tirol der Kitzbüheler Jahrmarkt. Ein wunderschönes Festival, kann ich euch sagen. Bin da nicht ganz unbefangen, komme aus dem Ort. Also falls ihr die Möglichkeit habt, da vorbeizuschauen, macht's das. Schönes Wochenende jetzt mit 100% Musik aus Österreich. Mini 6, Spiele mit den UFOs jetzt auf Radio Rot-Weiß-Rot. Servus!

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1: Die Sperre der Fernpassstraße in Tirol ist heute planmäßig um 12 Uhr wieder aufgehoben worden. Rund 1000 Menschen haben an den Demonstrationen gegen das sogenannte Fernpasspaket der Landesregierung teilgenommen. Die Straße war für 2 Stunden gesperrt. Das befürchtete Verkehrschaos ist ausgeblieben. Ein 63-jähriger Autofahrer ist gestern bei einem Frontalcrash in Niederösterreich getötet worden. Der Unfallgegner, ein 40-jähriger Klein-Lkw-Fahrer, war stark betrunken. Der 63-jährige wurde in seinem Fahrzeug eingeklemmt und ist noch an der Unfallstelle gestorben. Die UEFA attackiert FIFA-Präsident Gianni Infantino weiter scharf. In einer heutigen Stellungnahme heißt es, dass die FIFA-Führung das Vertrauen der UEFA und vieler anderer Mitglieder der Fußballfamilie verloren habe. Infantino hat ja zuletzt Pläne vorgelegt, die kommerziellen WM-Rechte an Investoren zu verkaufen. Nach massiver Kritik hat er diese Pläne gestern verworfen. Fast alle Migranten, die in den letzten Tagen die spanische Exklave Ceuta in Nordafrika gestürmt haben, sind wieder nach Marokko zurückgekehrt. Wegen der fehlenden Unterkunft und Aussicht auf Weiterreise sind die meisten Menschen enttäuscht, aber freiwillig zurückgegangen. Das berichtet die spanische Regierung. Allerdings sterben mindestens 67 Menschen bei dem Versuch, schwimmend nach Ceuta zu gelangen.
2: Schönen Nachmittag mit den Wetteraussichten. Aktuell sehe ich hier Regen und Gewitter in Teilen von Tirol, teilweise auch im Großraum Wien. Ab so 17 Uhr wird es dann deutlich nasser im Bergland, teilweise auch im Osten. Manche Gewitter können da heftig ausfallen. Bei 26 bis 34 Grad maximal, Richtung Osten sogar bis zu 37 Grad. Morgen laut Wettertrend weiterhin heiß, vor allem der Nachmittag bringt einige Gewitter. Heiz euch ins Auto, es ist ein bisschen was los. Wir starten in Oberösterreich, A9 Richtung Graz zwischen St. Pankraz und Windisch-Garsten. Sperre nach einem Unfall. Stau hier bitte, weicht hier aus. Salzburg, A10 Richtung Salzburg bei Werfen vor dem Helbersberg-Tunnel. Blockabfertigung plus 15 Minuten. Kärnten vor dem Karawankentunnel in beiden Richtungen über eine Stunde Wartezeit. Und Steiermark noch A2 Richtung Klagenfurt nach Steinberg. Blockabfertigung vor dem Herzogbergtunnel plus 30 Minuten. Viel Geduld und gute Fahrt durch den Samstagnachmittag.
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3: Bei dem Song jetzt lange nicht gewusst, dass der aus Österreich ist. Rising Girl. Rising Girl macht immer nur gute Laune. Schön, dass ihr mit dabei seid. Ich bin der Peter Schweiger. Feines Wochenende auf Radio Rot-Weiß-Rot.

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0: Rollercoaster. Cooler Song von Julian Le Play auf Radio Rot-Weiß-Rot. Und gleich für euch habe ich noch Stefanie Werger.
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0: Ein bisschen Urlaubsstimmung für zu Hause und Wanda. Das Lässige ist auf Radio Rot-Weiß-Rot. Fein, dass ihr mit dabei seid. Alles noch vor 16 Uhr. Und das ist jetzt für euch Gerd Steinbecker, 100% Musik aus Österreich. Servus.

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1: Frische österreichische Popmusik jetzt von Martin Schmiederer. Und der nimmt uns jetzt auf eine Reise mit. Über Abschied bis zur Selbstfindung, bis zum Mut, alles hinter sich zu lassen, den Selbstzweifel wegzuschmeißen und um einfach dann wieder bei sich selber anzukommen. Und meine Lieblingszeile aus dem Song ist: Ich feiere mich und nicht mehr dich. Super schöner Song. Martin Schmiederer, so schön jetzt auf Radio Rot-Weiß-Rot, Österreich.
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0: gleich bei uns auf Radio Rot-Weiß-Rot, Jakob Elias.
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0: Kennen wir ja noch von seinem Song Situationship. Und morgen, genau um diese Zeit, ist er bei uns im Interview bei Österreich unterwegs mit Melanie See. Und da lernen wir ihn mal so richtig kennen. 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
2: Bye.

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1: Die Sperre der Fernpassstraße in Tirol ist heute planmäßig um 12 Uhr wieder aufgehoben worden. Rund 1000 Menschen haben an den Demonstrationen gegen das sogenannte Fernpasspaket der Landesregierung teilgenommen. Die Straße war für 2 Stunden gesperrt. Das befürchtete Verkehrschaos ist ausgeblieben. In Walpersdorf in Niederösterreich hat es gestern Abend einen Großbrand in einer Wohnhausanlage gegeben. Mehrere Wohnungen sind dabei unbewohnbar geworden. Eine Person wurde schwer verletzt. Die Feuerwehr war mit 165 Einsatzkräften vor Ort und konnte die Flammen nach etwa 3 Stunden löschen. Die UEFA attackiert FIFA-Präsident Gianni Infantino weiter scharf. In einer heutigen Stellungnahme heißt es, dass die FIFA-Führung das Vertrauen der UEFA und vieler anderer Mitglieder der Fußballfamilie verloren habe. Infantino hat ja zuletzt Pläne vorgelegt, die kommerziellen WM-Rechte an Investoren zu verkaufen. Nach massiver Kritik hat er diese Pläne gestern verworfen. Die Weltgesundheitsorganisation bekommt den Ebola-Ausbruch im Kongo derzeit nicht unter Kontrolle. Im Gegenteil, die Lage verschärft sich weiter und das Risiko einer Ausbreitung in Nachbarländer steigt. Innerhalb der letzten Woche sind so viele Infektionen und Todesfälle gemeldet worden wie noch nie zuvor. Insgesamt gibt es über 3600 bestätigte Fälle. Davon sind über 1500 Menschen gestorben.
2: Schönen Nachmittag mit den Wetteraussichten. Aktuell sehe ich hier Regen und Gewitter in Teilen von Tirol, teilweise auch im Großraum Wien. Ab so 17 Uhr wird es dann deutlich nasser im Bergland, teilweise auch im Osten. Manche Gewitter können da heftig ausfallen. Bei 26 bis 34 Grad maximal, Richtung Osten sogar bis zu 37 Grad. Morgen laut Wettertrend weiterhin heiß, vor allem der Nachmittag bringt einige Gewitter. Heiz euch ins Auto, es ist ein bisschen was los. Wir starten in Oberösterreich, A9 Richtung Graz zwischen St. Pankraz und Windischgarsten. Sperre nach einem Unfall. Stau hier bitte, weicht hier aus. Salzburg, A10 Richtung Salzburg bei Werfen vor dem Helbersberg-Tunnel. Blockabfertigung plus 15 Minuten. Kärnten vor dem Karawankentunnel in beiden Richtungen über eine Stunde Wartezeit. Und Steiermark noch A2 Richtung Klagenfurt nach Steinberg. Blockabfertigung vor dem Herzogbergtunnel plus 30 Minuten. Viel Geduld und gute Fahrt durch den Samstagnachmittag.
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5: Jedermann jetzt für euch. Servus, ich bin der Peter Schweiger. Liebe macht

0: Volkshilfe gleich bei uns auf Radio Rot-Weiß-Rot und ihre ganz neue Schritt für Schritt. Wäre doch ein Kandidat für die einzelnen Radio Rot-Weiß-Rot Charts, oder? Oder wird's doch wieder Ness? Das Gute gewinnt aktuell gerade die Nummer 1 in euren Radio Rot-Weiß-Rot Charts. Und ihr votet's mit per Musikwunschformular über WhatsApp-Sprachnachricht. Alle Infos auf unserer Webseite Rot-Weiß-Rot-Fan. Die Radio Rot-Weiß-Rot Charts immer freitags, immer 17 Uhr mit mir, Peter Schweiger, auf Radio Rot-Weiß-Rot. Freue mich, wenn ihr mit dabei seid.
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sind die ganzen Sonnenanbeter unter euch. Hallo bei Radio Rot-Weiß-Rot. Ja, weil der Song ist nämlich genau für euch. Einfach so ein paar Minuten mal in die Sonne stellen. Einfach herrlich, das tut gut. Licht erweckt nämlich Lebensfreude in uns und tut unserer Seele gut. Und deshalb jetzt da ein Song, ein Liebeslied an die Sonne von Norbert Schneider. Das ist die Sonne auf Radio Rot-Weiß-Rot. Neue Musik gibt es bei uns stündlich. Wir nennen das Österreich.

Ja, ihr seid reif für die Insel oder auch reif für einen Typen in der Lederhosen mit ein bisschen der zersausten Frisur. Und er singt Texte im Dialekt. Und natürlich ist die Rede von Chris Steger, the one and only. 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Oktober. 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Und ich drücke euch jetzt schon mal ganz fest die Daumen. Und zur Einstimmung ist er jetzt da für uns mit einem seiner größten Hits. C-Fix jetzt auf Radio Rot-Weiß-Rot.

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2: Die Sperre der Fernpassstraße in Tirol ist heute planmäßig um 12 Uhr wieder aufgehoben worden. Rund 1000 Menschen haben an den Demonstrationen gegen das sogenannte Fernpass-Paket der Landesregierung teilgenommen. Die Straße war für 2 Stunden gesperrt. Das befürchtete Verkehrschaos ist ausgeblieben. In Walpersdorf in Niederösterreich hat es gestern Abend einen Großbrand in einer Wohnhausanlage gegeben. Mehrere Wohnungen sind dabei unbewohnbar geworden. Eine Person wurde schwer verletzt. Die Feuerwehr war mit 165 Einsatzkräften vor Ort und konnte die Flammen nach etwa 3 Stunden löschen. In diesen Minuten beginnt der Bundesliga-Samstag. Aktuell spielt ja die WSG Tirol gegen Vizemeister Sturm Graz. Um 19.30 Uhr empfängt dann Salzburg die Hartberger. In Hamburg sind heute Zehntausende bei der Christopher Street Day Demo auf die Straße gegangen und das genau eine Woche nach dem Attentat am Rande des CSD in Berlin. Unter dem Motto Solidarisch Queer, Haltung zeigen für eine Zukunft ohne Angst ist die Parade durch die Hamburger Innenstadt gezogen. Vor einer Woche fährt ein islamistischer Attentäter in Berlin mit einem Auto mehrere Menschen an. Eine Frau stirbt.
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3: Schönen Nachmittag mit den Wetteraussichten. Schwül und heiß, vor allem im Osten mit bis zu 37 Grad. Auch sonst ziemlich heiß, aber nicht ganz so brühend heiß heute. Ein Mischmasch aus Sonne, Wolken und Gewittern, vor allem im Bergland. Morgen sehr ähnlich, vor allem der Nachmittag, da kann es ordentlich krachen. Ein Blick auf die Straßen, wir sind in Kärnten, in Klagenfurt sind viele zum Stadion unterwegs. Stau gibt es hier am Zubringer Klagenfurt West, bitte Vorsicht. Oberösterreich A9 Richtung Graz, kurz nach Spital plus 20 Minuten. Und Grenzwartezeiten vor dem Karawankentunnel in beiden Richtungen plus 45 Minuten. Und bei Spielfeld bei der Einreise plus 30 Minuten. Viel Geduld und gute Fahrt.
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4: Ja, wie schaut's aus bei euch? Seid ihr Typ Homeoffice oder geht's hier gerne ins Büro? Bei mir ist das ganz eine klare Geschichte. Ich gehe ins Büro. Ich muss einfach in der Früh raus, mich frisch machen und kultivieren. Das ist jetzt für euch, Rian, Homeoffice und ich bin der Peter Schweiger. Schönen Samstag.
5: 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Ja, so macht mir das keinen Spaß. Die Kantine in der Firma ist fatal. Immer irgendwas mit Soße ohne Salz.

Office. Ich hab die Arbeit gerade neu für mich entdeckt. Und deshalb gerade in Manila eingecheckt. Ja, die ersten Cocktails sind schon weg. So wie leider auch das Internet. Ja, ja, so macht's.

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0: Ja, so One-Night-Stands, schwierig. Kann man dann schon am Morgen danach irgendwie ein bisschen draufkommen oder sie denken, hui, wem habe ich denn da wieder mitgenommen heute? Kann schon ein bisschen ernüchternd sein. Ja, von den romantischen Gefühlen ist da am nächsten Tag definitiv nichts mehr übrig. Von Liebe Kaschpur jetzt in der Live-Version von Wolfgang Ambros auf Radio Rot-Weiß-Rot.
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Nein, das gibt's nicht, hat zu mir immer schon die Oma gesagt. Servus, das ist Radio Rot-Weiß-Rot. Ja, und zwar eine Freundschaft zwischen Mann und Frau, also eine platonische Freundschaft, ohne dass jetzt da irgendwie der andere oder die eine oder der andere Gefühle für den einen oder anderen entwickelt. Ja, was sagt ihr? Ist es möglich, platonische Freundschaft zwischen Mann und Frau? Die Antwort haben jetzt vielleicht für uns die Meierin und Michael Russ mit neuer Musik für uns. Das ist Freund sein jetzt auf Radio Rot-Weiß-Rot.

Boris Bukowski mit 100% Musik aus Österreich auf Radio Rot-Weiß-Rot. Und jetzt springen wir mal im Kalender zurück ins Jahr 1989 zum Song für euch, die gerade ein bisschen Liebeskummer haben, Trennungsschmerz, die gerade eine Person vermissen. Wolf, miss you jetzt auf Radio Rot-Weiß-Rot. 100% Made in Austria. Schönen Abend.

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1: Die Suchaktion nach einem vermissten 73-jährigen Wanderer im Grenzgebiet zwischen Vorarlberg und Bayern ist erfolgreich zu Ende gegangen. Der Mann, der an Demenz erkrankt ist, wurde heute wohlauf gefunden. Er war seit Donnerstag vermisst worden, nachdem ihn seine Frau bei einer Wanderung kurzzeitig aus den Augen verloren hat. 6.600 Sängerinnen und Sänger haben heute Nachmittag bei den Bregenzer Festspielen am Singalong teilgenommen. Auf der Seetribüne haben sich Amateure, Chöre, Gesangsgruppen sowie Profisänger und Festspielsolisten versammelt, um gemeinsam berühmte Opernchöre zu singen. Die Bregenzer Festspiele feiern heuer ihr 80-jähriges Jubiläum. In diesen Minuten beginnt der Bundesliga-Samstag. Aktuell spielt ja die WSG Tirol gegen Vizemeister Sturm Graz. Um 19.30 Uhr empfängt dann Salzburg die Hartberger. In Assisi werden ab morgen 2.500 junge Menschen aus aller Welt erwartet, darunter auch Teilnehmerinnen und Teilnehmer aus Österreich. Auch Papst Leo wird erwartet. Anlass der Feierlichkeiten ist der 800. Todestag des heiligen Franziskus. Das Treffen versteht sich als spirituelle Reise an den Ort, an dem Franziskus seine Berufung erkannt haben soll.
2: Ein paar Schauer und Gewitter gibt's heute Abend und damit kühlt's zumindest ein bisschen ab. Am größten die Unwettergefahr in Tirol, Salzburg und auch in Oberkärnten. Laut Wettertrend morgen am Sonntag eine Spur weniger heiß als heute. Ein paar Grad weniger werden's, aber ab Montag dann bis zu 40 Grad, vor allem im Osten Österreichs, unerträglich. Einiges los am Samstagabend. Wir schauen zu euch auf die Straßen und starten gleich in Wien. Auf der Tangente Richtung Kagran, kurz vor dem Stadlauertunnel, ist die rechte Spur wegen einer Panne gesperrt. Bitte Vorsicht, der Stau baut sich auf. Oberösterreich, A9 Richtung Slowenien bei Tregelwang. Der Tunnel dort kurz komplett gesperrt, das defekte Auto wird abgeschleppt. Zach auch in Klagenfurt wegen der Anreise zum Fußballmatch im Stadion. Viel los am Zubringer West- und der Süduferstraße. Außerdem warten an der Grenze, und zwar vor dem Karawankentunnel, in beiden Richtungen eine halbe Stunde plus. Gute Nerven und gute Fahrt euch.
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3: Auf geht's in den Samstagabend mit, ja, ein Mann reicht dieser Frau nicht aus. Das ist One to Make Her Happy. Peter Schweiger da.

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1: Morgen unbedingt ab 14 Uhr einschalten, Radio Rot-Weiß-Rot, Österreich unterwegs mit Jakob Elias. Du, Jakob, wie findest du eigentlich Radio Rot-Weiß-Rot? Sag doch mal.
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1: Das freut uns und das gibt es nämlich nur bei uns. 100% Musik aus Österreich, den ganzen Tag nonstop. Und deshalb sagt es auch ihr weiter, dass ihr 100% Musik aus Österreich feiert, dass ihr Radio Rot-Weiß-Rot hört, auch am Telefon bei einer Radioumfrage. Dankeschön dafür. 100% Musik aus Österreich. Friedel Summer jetzt für euch auf Radio Rot-Weiß-Rot.

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Schönen Samstagabend mit 100% Musik aus Österreich auf Radio Rot-Weiß-Rot. Und ich habe für euch vor 19 Uhr noch mit dabei Uli Bär und die Volkshilfe. Lässiger Sound, ein bisschen zum Hüften schwingen. Alles vor 19 Uhr. Fein, dass ihr mit dabei seid. Und das ist jetzt für euch noch Espresso mit Little Bit of Love.

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1: Die EU-Innenminister werden am Dienstag eine Sondersitzung zur Migrationskrise in der spanischen Exklave Ceuta abhalten. Das hat heute die irische EU-Ratspräsidentschaft angekündigt. 22 EU-Staats- und Regierungschefs, darunter auch Bundeskanzler Christian Stocker, fordern ein koordiniertes europäisches Vorgehen. Die Suchaktion nach einem vermissten 73-jährigen Wanderer im Grenzgebiet zwischen Vorarlberg und Bayern ist erfolgreich zu Ende gegangen. Der Mann, der an Demenz erkrankt ist, wurde heute wohlauf gefunden. Er war seit Donnerstag vermisst worden, nachdem ihn seine Frau bei einer Wanderung kurzzeitig aus den Augen verloren hat. Die Wiener Austria hat heute den Auftakt der Frauenfußball-Bundesliga gegen St. Pölten mit 0:1 verloren. Durch den Auswärtserfolg des Vizemeisters endet die eindrucksvolle Austria-Serie von 29 nationalen Pflichtspielen ohne Niederlage. 6.600 Sängerinnen und Sänger haben heute Nachmittag bei den Bregenzer Festspielen am Singalong teilgenommen. Auf der Seetribüne haben sich Amateure, Chöre, Gesangsgruppen sowie Profisänger und Festspielsolisten versammelt, um gemeinsam berühmte Opernchöre zu singen. Die Bregenzer Festspiele feiern heuer ihr 80-jähriges Jubiläum.
2: Ein paar Schauer und Gewitter gibt's heute Abend und damit kühlt's zumindest ein bisschen ab. Am größten die Unwettergefahr in Tirol, Salzburg und auch in Oberkärnten. Laut Wettertrend morgen am Sonntag eine Spur weniger heiß als heute. Ein paar Grad weniger werden's, aber ab Montag dann bis zu 40 Grad, vor allem im Osten Österreichs, unerträglich. Einiges los am Samstagabend. Wir schauen zu euch auf die Straßen und starten gleich in Wien. Auf der Tangente Richtung Kagran, kurz vor dem Stadlauertunnel, ist die rechte Spur wegen einer Panne gesperrt. Bitte Vorsicht, der Stau baut sich auf. Oberösterreich, A9 Richtung Slowenien bei Tregelwang. Der Tunnel dort kurz komplett gesperrt, das defekte Auto wird abgeschleppt. Zach auch in Klagenfurt wegen der Anreise zum Fußballmatch im Stadion. Viel los am Zubringer West- und der Süduferstraße. Außerdem warten an der Grenze, und zwar vor dem Karawankentunnel, in beiden Richtungen eine halbe Stunde plus. Gute Nerven und gute Fahrt euch.
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3: Ganz Österreich hört uns über DAB+, über euren Smart Speaker, über eure Radio Rot-Weiß-Rot App und über unsere Webseite Rot-Weiß-Rot-Fan. Vielen Dank dafür. Ich bin der Peter Schweiger, wünsche euch ganz einen feinen Abend. Und das ist jetzt für euch Count Basic. 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
1: Die EU-Innenminister werden am Dienstag eine Sondersitzung zur Migrationskrise in der spanischen Exklave Ceuta abhalten. Das hat heute die irische EU-Ratspräsidentschaft angekündigt. 22 EU-Staats- und Regierungschefs, darunter auch Bundeskanzler Christian Stocker, fordern ein koordiniertes europäisches Vorgehen. Die Suchaktion nach einem vermissten 73-jährigen Wanderer im Grenzgebiet zwischen Vorarlberg und Bayern ist erfolgreich zu Ende gegangen. Der Mann, der an Demenz erkrankt ist, wurde heute wohlauf gefunden. Er war seit Donnerstag vermisst worden, nachdem ihn seine Frau bei einer Wanderung kurzzeitig aus den Augen verloren hat. Vizemeister Sturm Graz muss sich heute beim Bundesliga-Auftakt mit einem Unentschieden begnügen. Sie schaffen es auswärts gegen die WSG Tirol nicht über ein 1:1 hinaus. Damit geht Sturm Graz erstmals seit 4 Pflichtspielen nicht als Sieger vom Platz. Die Sperre der Fernpassstraße in Tirol ist heute planmäßig um 12 Uhr wieder aufgehoben worden. Rund 1000 Menschen haben an den Demonstrationen gegen das sogenannte Fernpass-Paket der Landesregierung teilgenommen. Die Straße war für 2 Stunden gesperrt. Das befürchtete Verkehrschaos ist ausgeblieben.
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3: Auch nach dem Regen vor unserem Studio in Wien noch immer unnormal heiß. Doch das Einschlafen, das wird heute Nacht nicht leicht. Meistens eine Tropennacht, oft deutlich über 20 Grad die ganze Nacht lang. Morgen am Sonntag ein paar Grad weniger, aber trotzdem heiß und vor allem sehr, sehr schwül morgen. Im niederösterreichischen Machfeld morgen am heißesten mit 35 Grad. Ab Montag dann aber noch extremer, in der neuen Woche 40 Grad und das fast jeden Tag. Wir schauen zu euch auf die Straßen am Samstagabend und starten gleich in Kärnten. A10 Richtung Salzburg. Bei Spital ist der Wolfsbergtunnel noch immer gesperrt. Außerdem A2 Richtung Wien. Vor dem Kalscherkogeltunnel gibt es Blockabfertigung. Knapp eine halbe Stunde plus. Gute Nerven und gute Fahrt.
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